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0: Ja, Licht bedeckt bis sonnig. Starten wir mal an den Sondenrand. Spätestens am Nummitten. Ich verhüllen dann die Wolken an den Drehenplätzen weiß. 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Bei Haut 21 bis 26 Grad. 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
0: Umbell 4 Minuten obert, aktuell nicht außer der Reihe gemeldet. Trotzdem ein paar die Chantage respektive Manifestationen. Diese Weekend sind Dela von der Kollektrice gesperrt. Richtung Peting zwischen dem Echangeur Deferding an dem Rond-Point Biff an der Richtung Esch zwischen dem Rond-Point Biff an dem Echangeur Süssem. 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Holmes Mariendal, Bur, Mirsch, Bestriff, Beven, Tintenbruch, gerade wie Dürfstrasse zu Lellisch Richtung Mantanach am Mantanach Schorenshaf. 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
4: Das sagen Minute Paul van Eng, das Weekend sind Dela von der Kollektrice gesperrt, Richtung Peting zwischen dem Echangeur Deferding an dem Rond-Point Biff, an Richtung Esch zwischen dem Rond-Point Biff an dem Echangeur Süssen. 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
1: Ja, das nach sonnig. Wir fangen mit Sonne an. Am Lauf vom Tag spätestens am Mitten überholen dann die Wolken an den Rhein durch Platzweise. Die Rhein können von Norden hier an Land. Die Nuven sind dann nochmal mit kräftig, schliert nicht ausgeschlossen. Geht auch ein bisschen mit lüftig haut. Da ganz bei 21 bis 26 Grad. Muss dann rumdrischen mit maximal 25 Grad. Auf den Dünschnun geht da rum dick warm.
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1: Um 4 Minuten ob 9, nicht außer der Reihe aktuell gemeldet, sind aber ein paar Tischanter schon nicht uninteressant, zum Beispiel die von der Kollektrice Richtung Peiting, zwischen dem Echangeur Deferding an dem Rond-Point Biff, an der Richtung Esch, zwischen dem Rond-Point Biff, an dem Echangeur Söse, mit der Kollektrice komplett gesperrt, an der nach bis zum Morgen 4. 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
0: Beziehbar 3 Minuten ob 9:30, wir gehen ein Kirche aus auf die Straße los und das Weekend sind Dela von der Kollektrice gesperrt Richtung Peiting zwischen dem Echangeur Deferding an dem Rond-Point Biff an der Richtung Esch zwischen dem Rond-Point Biff an dem Echangeur Süssem, das ganz bis mit dem Feier. 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
4: Ja, das nachfreundlich da draußen, sonnig, nicht allzu viel Wolken, mir das ändert sich am Laufe der nächsten Stunden, spätestens am Nachmittag. Als die Luft so, dann überholen die Wolken an den Tränen durch Plätze, weil es die Rien kommt, aus dem Norden an die Lande ran. Den Abend sind dann noch mit Kräften schliert nicht ausgeschlossen, geht ein bisschen lüftig dann am Nachmittag bei 21 bis 26 Grad. An der nächsten Abendmänden geht es löser mit Rischen bis 12 Grad frisch, nur kein Rien, sondern Wolken am Wiesel, an maximal 25 Grad, an dann muss man uns ein bisschen mehr lüftig tun, weil es dick warm zu Lützeburg. Am Dienstag schon 31 Grad, Mittwoch 35 Grad, an den Donnerstag sind 38 Grad möglich.
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4: 10 Minuten ab 10, das sieht relativ gut aus auf der Straße, bisweil keiner, der sich beschwert hat, dass etwas gegen Hinneren. 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Der Velosummer mit diesen Straßen für diese Weekend, die gesperrt sind, Hulmes, Mariendal, Buhe, Miersch, Bestriff, Beven, Tintenbruch, gerade wie Dürfstraße zu Lellisch Richtung Mantanacher Mantanacher nach Schorenshaff. 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
1: 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Das 1 Minute ab 10:30.
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1: Ein bisschen schaffe es, dass ich zum Beispiel auf der Kollektrice Richtung Peting als Kollektrice gesperrt zwischen dem Echange Deferding an dem Rond-Point Biff, an der Richtung Esch zwischen dem Rond-Point Biff an dem Echange Süssen bis mit dem Moje Feier. 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
1: Ja, das nach agréabel sonnig da draußen. Am Lauf vom Tag kommen immer mehr Wolken an de Grand Duché. Spätestens am Nachmittag soll dann noch aufhängen mit Tränen an das vom Norden hier. Den Abend sind noch ein bisschen kräftig schliert nicht auszuschließen. Das bei heute dann aber auch teils lüftigen 21 bis 26 Grad. Muss dann im Drischen mit maximal 25 Grad auf den Dünsch nun. 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
1: Um bei 4 Minuten ob 11 seid noch immer gut aus auf der Straße. Ich gehe nicht nach Chanterschirm auf der Weg, respektive Pool-Manifestationen. Diese Weekend Dela von der Kollektrice gesperrt Richtung Peiting zwischen dem Echangeur Deferding an dem Rond-Point Biff an der Richtung Esch zwischen dem Rond-Point Biff an dem Echangeur Süssem. Das dauert noch bis morgen Morgen 4. Dann ist heute Wickring Eiling zu den 13 bis den Abend 10 gesperrt, wenn es dem Velosummer diese Weekend sind Hulmes Mariendal, Buhr, Mirsch, Bestriff, Beven, Tintebruch, gerade wie Dürfstraße zu Lelle. Richtung Mantanach am Mantanach Schorenshaf. An der Stadt Kreiz Grünsche bis in Donnerstag den 9.5. der Rue des Aubépines an der Rue Leopold Sédar Senghor gesperrt, gerade wie auch Rue Marie-Thérèse Gläsner Hartmann. 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
1: Ja, die Wolken in der Weh Richtung Lützeburg, die kommen von Norden hier an Land und die bringen dann noch am Lauf um noch mit den Rehnmatt, kommen keine Großquantitäten rauf, mit es soll ein bisschen nass gehen. 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
1: 4 Minuten ob dem Mittag, gesagt gut aus auf den Straßen, auf diesem Sonden. Wir haben ein paar Partychantage zum Beispiel auf der Kollektrice, die ist stets gesperrt. Richtung Peiting Mall zwischen dem Echangeur Deferding an dem Rond-Point Biff, an der Richtung Esch zwischen dem Rond-Point Biff an dem Echangeur Süssem. 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
2: Naja, besonders am Moment nach du, die kriegt aber dann am Lauf von den nächsten Stunden Gesellschaft von bisschen mehr Wolken, die kommen vom Norden hier an Land, die bringen noch ein bisschen Rehnmatt, größere Quantitäten Silo auszuschließen. Mehr heute nur, wenn das auch mal eine kräftige Schlüt durchaus dran. Geht auch lüftig am Mitten bei 21 bis 26, eventuell Lunch Musel auch 27 Grad. 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
2: Nach dem Blick auf die Straße nun bei 5 Minuten auf 30 Rang. Den Weekend war sind Dele von der Kollektrice gesperrt Richtung Peiting zwischen dem Echangeur Deferding an dem Rond-Point Biff an der Richtung Esch zwischen dem Rond-Point Biff an dem Echangeur Süssen. 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Gesperrt dieses Weekend, wenn es dem Willowsumer Hulmes Mariendal, Bur Mirsch, Bestriff Beven, Tintebruch an Dürfstraße zu Lellisch Richtung Mantanach am Mantanach Schorenshaft. 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
0: Hallo, am Nachmittag zieht den Himmel so an und kann mal eine kleine Schlucht raufkommen. Temperaturen, die leiden aber in einem agreablen Bereich. Maximal 27 Grad. Creme an der Mittag. Am Juni ein bisschen mehr stark gewandt. Die kriegt der Mittag stets Spitze von 55 km an der Stunde. An der Nächste bleibt es variabel. Morgen darf er dann ist drischen. Ein Mix aus Sonnenwolken, das ganz nur bei 22 bis 25 Grad.
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0: 4 Minuten ob eng, Dela von der A13 sind auch bis morgen Morgen um 4 Uhr gesperrt, das E-Mol Richtung Peiteng zwischen dem Echangeur Deiferding an dem Rond-Point Biff, an der Richtung Esch zwischen dem Rond-Point Biff an dem Echangeur Süssem. Die Nummer Chantier ob der N13 zwischen Wickring an Eiling, der ist bis den Abend um 10 Uhr gesperrt. Wenn es dem Velosummer sind, das Weekend folgend Straßen zu. 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
5: Dela von der A13, also der Kollektristina, bis morgen Morgen um Feierauer gespart, der das eben mal in Richtung Peiteng, durch den Echangeur Deiferding an dem Rond-Point Biff, an der Richtung Esch, durch den Rond-Point Biff an dem Echangeur Suessem. 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
2: 4 Minuten ab 2 auf der A4 Richtung Stadt, da sind doch die Antopfahrt Fates für den Trafik gesperrt. Dann haben wir Dela von der A13, die nach bis morgen Morgen um 4 Uhr für den Trafik gesperrt sind, da das einmal in Richtung Peiting zwischen dem Echangeur Deiferdeng an dem Rondpoint Biff und in Richtung Esch zwischen dem Rondpoint Biff an dem Echangeur Süssem. Ein Chantier auf der N13 zwischen Wickring und Eiling, der ist dafür bis den Abend um 10 Uhr gesperrt. Dann haben wir den Velosummer des Weekends, dafür sind folgende Straßen zu: Holmes, Mariendal, Buhr, Miersch, Bestriff, Beven, Tinten, Bruch, gerade wie Dörfstraße zu Lellisch Richtung Mantanach an Streck von Mantanach auf den Schorenshaff. 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
5: Ob der Escher A4 Richtung Stadt sind Topfahrt und so die Fates bis auf weiteres für den Trafik gesperrt. Da sind Däler von der A13 nach bis Mödemoyen um Feierauer gesperrt. Da das E-Mol in Richtung Peting zwischen dem Echangeur Deferding an dem Rond-Point Biff und in Richtung Esch zwischen dem Rond-Point Biff an dem Echangeur Süssen. 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
0: Guten Nacht für den Nikola. Viel Wolken haben wir im Moment über dem Grand Duché und kann mal eine kleine Schlüe draufkommen. Temperaturen, die Leine waren in einem agréablen Bereich.

0: maximal 27 Grad cremer demmittisch. An der Wand den erste Welle bisschen mich stark NRW, den wird deals spitzten von 55 Kilometer an der Stunde drauf. An der Nächsten bleibt variabel, nur geht aber nicht drischen, du cremer Mix aus Sonnenwolken, nur 22 bis maximal 25 Grad.
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0: 4 Minuten ab 3, ob der A4 Richtung Stadt sind Topfahrt an Zucht die Fates bis auf weiteres für den Trafik gespart. Da sind Dela von der A13 bis Mödemoret um Feierauer gespart, da das E-Mol in Richtung Peiting zwischen dem Echangeur Deiferding an dem Rondpoint Biff, an der Richtung Esch zwischen dem Rondpoint Biff an dem Echangeur Süssem. 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
2: Ob da schon Feier Richtung Stadt, da sind Topfahrt an Sorti Fates für den Trafik. 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
4: 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Wolken, die dominieren aber am Moment, sondern die ist definitiv fort. Temperaturen, die leider in einem agreablen Bereich, da haben wir damit maximal 24 Grad, kann sich aber vereinzelt ein bisschen mikal auffüllen, weil wir eine starke Wand in der Spitze von 55 Kilometer an der Stunde droppt. An der nächsten Tag bleibt es variabel, wir kriegen dann einen Mix aus Sonne, Wolken und auch Mühe, kann lokal mal ein kleiner Schauer raufkommen, meistens aber nicht Größes an Temperaturen, nur die Leute zwischen 21 und 26 Grad.
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4: Feier Minuten ob Feier, ob der Asche Feier Richtung Status sind Topfahrt an Sortifates bis ob weiteres für den Trafik gesperrt. Da sind Däler von der A13 nach bis Mode Moyen um Feierauer gesperrt, da das E-Mol in Richtung Peiting zwischen dem Echangeur Deferding an dem Rond-Point Biff, an Richtung Asch zwischen dem Rond-Point Biff an dem Echangeur Süssem.

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3: Das ist eine Minute ab 8:30.
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3: Per Chantien dieses Weekend, einmal haben wir auf der R4 Richtung Stadt, da sind die Abfahrt und auch die Fates für den Trafik gesperrt. Dann auf der Kollektrice du Süd, da sind bis morgen um 4 Uhr verschiedene Dealer gesperrt. Da das einmal in Richtung Peiting zwischen dem Echangeur Deferding an dem Rondpoint Biff, an der Richtung Esch zwischen dem Rondpoint Biff an dem Echangeur Suessem. 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
4: Sie schon 6:03.
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4: Für ein enger Stündchen hat ein Trafikreporter mal einen Accident an dem Rondpoint von der neuen Umgehungsstraße von Cleef auf Manisch gemeldet. 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
2: Wolken, die dominieren im Moment um Himmel, ein kleiner Schauer ist nicht ausgeschlossen. An der Nöchter bleibt es variabel, mit Crema Mix aus Sonne Wolken. Auch hier kann man lokal reden, aber meistens nicht grosses Temperaturen. Nur die Leien zwischen 21 und 26 Grad. Ja, für die restlichen Woche hat sich dann eine neue Hitzewelle angemeldet. Temperaturen sollen progressiv klammen. Am Donnerstag können nicht sogar bis zu 38 Grad gehen.
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2: Schon 6 Minuten ab 6 auf der A4 Richtung Start sind die Abfahrt an Sortie Fates für den Trafik gesperrt. Da sind die von der A13, also der Kollektrice du Süd, bis Mudemoyen um 4 Uhr gesperrt. Da das E-Mol in Richtung Peiteng zwischen dem Echangeur Deiferding an dem Rond-Point Biff und in Richtung Esch zwischen dem Rond-Point Biff an dem Echangeur Süssem. Dann haben wir eine Chance hier auf der National 13 zwischen Wickring und Eiling. Dafür ist National 13 bis den Oven um 10 Uhr gesperrt. Wenn es dem Velosummer sind das begann Folgenstraßen zu, Holmes, Mariendal, Buhr, Miersch, Bestriff, Beven, Tinten, Bruch, gerade wie Dorfstraße zu Lellisch in Richtung Mantanach, Anstreck von Mantanach ob die Schorens Haff. Dann haben wir den Kreis Grinschen hier an der Stadt, den ist bis in Donnerstag zu. Das ist der Rue des Aubépines an der Rue Leopold Sédard Saint-Hoch. Und in dem Kontext ist dann noch die Rue Marie-Thérèse Gläsner Hartmann zu. Und dann haben wir noch eine Chantier zu Sandpfeiler. Da ist die Rue Prinzipal auf einem Stück gesperrt. 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
1: Nee, ich meine nicht viel. Ein kleiner Schauer ist definitiv nicht ausgeschlossen. Wenn ich den Radar so angucke, kann es sehen, dass es den Abend nach so weit ist. An der nächsten bleibt es variabel. Wir kriegen dann einen Mix aus Sonne und Wolken. Auch hier kann man lokal ein kleiner Schauer auch hochkommen. Meistens ist es aber auch hier nichts Großes. An Temperaturen muss die Leute zwischen 21 und 26 Grad. Für den Rest von der Woche steht dann ein neuer Hitzefeld für unter dir. Temperaturen die sollen progressiv klammen an den Donnerstag. Du siehst bis zu 38 Grad gemeldet.
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1: 5 Minuten ob 6:30 ob der A4 Richtung Stadt, da sind immer Topfahrt und so die Fates für den Trafik gesperrt. Dann haben wir Dela von der Collectrice du Süd, die sind bis heute Morgen um 4 Uhr gesperrt. Das E-Mol in Richtung Peiting zwischen dem Echangeur Deiferding an dem Rampoint Biff und in Richtung Esch zwischen dem Rampoint Biff an dem Echangeur Süssen. Dann haben wir ein Chantier auf der National 13 zwischen Wickring und Eiling. Der ist dafür bis den Abend um 10 Uhr zu. Dann ist Velosummer dieses Weekend. Dafür sind folgende Straßen zu: Holmes, Mariendal, Buhr, Miersch, Burstriff, Beven, Tönten, Bruch, Gradvitöfstraße zu Lellisch in Richtung Mantanach, Anstreck zwischen Mantanach an dem Schoen.

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0: Danach für die Arena sich die Novenschüsse vereinzelt zu werden und kommen keine größeren Quantitäten rauf, da wo es schauere geht, dass eine gewisse Wand im Rendezvous aber. 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
1: Danach für die Arena, dass sich nur wünscht, vereinzelt zu werden und kommen keine größeren Quantitäten rauf, da wo es schaurig ist, dass eine gewisse Wand im Rendezvous war. 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